0: Dagbrot gehabt Zerstörer. Entfernung ca. 800. Mitläufer.
1: Was macht er? Kommt er auf?
0: Wandert voraus.
1: Na bitte.
2: Hinter ihm durchbrechen. Hart Backbord, beide große.
3: Bruder liegt hart Backbord. Beide Maschinen gehen große Fahrt voraus.
1: Rechts oben.

0: Ruderhart, Steuerbord, beide große, schnell, Beeilung!
1: Ruderhart, Steuerbord, beide große!
0: Verdammt, verdammt!
1: Beide Maschinen gehen große Farben raus.
2: Ruderhart.